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1: Tafel, Vesperstube, Kleiderkammer, Sprachkurse und auch eine Computerwerkstatt. Das alles gibt es im katholischen Sozialzentrum im südhessischen Firnheim. Und vom Team der Computerwerkstatt, da kommt ein Hilferuf.
2: Wir suchen aktuell ganz dringend Laptops. Die meisten haben ja irgendwas im Keller rumliegen. Das vergammelt und verstaubt. Ey, wir können es gebrauchen.
1: Gemeindereferent Herbert Kohl ist hier zuständig fürs Sozialzentrum und hat mir gesagt, das Lager ist leer. Das Team von Ehrenamtlichen von der Computerwerkstatt hat nicht so richtig viel zu tun. Sonst bereiten sie die gespendeten Laptops wieder auf, installieren aktuelle Software und machen sie so fit für den Alltag. Und für wen sind diese Laptops später mal gedacht?
2: Viele Menschen, die finanziell nicht viel Möglichkeiten haben, sind dankbar, wenn sie für kleines Geld, Euros, dann einen gut instand gesetzten alten Laptop wieder kriegen.
1: Win-win also. Alte Laptops kriegen ein zweites Leben und Menschen, die es sich sonst nicht leisten könnten, einen funktionsfähigen Laptop. Wenn ihr also ungenutzte Geräte habt, könnt ihr sie abgeben im Sozialzentrum in Firnheim, immer dienstags und freitags, jeweils von 10 bis 17 Uhr. Sven Hergert, katholische Kirchenredaktion.
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1: Mit Trixi Teffner, heute ist Samstag, der 22. August.
0: Löwe,
1: bei dir dreht sich heute alles um Gefühle, ne? Fühlst du es schon?
0: Jungfrau,
1: mach heute das, was du für richtig hältst, sei dein eigener Dreh- und Angelpunkt.
0: Waage,
1: vergiss nicht, dass dein Gegenüber ein Mensch ist, der Gefühle hat, die du schnell verletzen könntest.
0: Skorpion,
1: heute kann alles gut über die Bühne gehen. Wichtig ist nur, dass du dir für deine Vorhaben genug Raum und Zeit nimmst.
0: Schütze,
1: du sprichst heute das aus, was du denkst, und deine Ehrlichkeit wird belohnt.
0: Steinbock,
1: kehr heute vor deiner eigenen Haustür. Es gibt bestimmt ein oder zwei Dinge, die du jetzt besser machen könntest.
0: Wassermann,
1: du bist im Moment voller Tatendrang. Nichts kann dir heute in die Quere kommen.
0: Fische,
1: geh raus, triff dich mit Freunden. Interessante Gespräche erweisen sich als sehr hilfreich.
0: Widder,
1: lass heute einfach mal alles stehen und liegen und kümmere dich um dein eigenes Seelenwohl.
0: Stier,
1: deine innere Ausgeglichenheit beeinflusst dein Denken und Handeln jetzt sehr positiv. Good Vibrations.
0: Zwillinge,
1: klär in einem offenen Gespräch die Dinge, die dir schon lange am Herzen liegen.
0: Krebs,
1: du brauchst jetzt jemanden zum Reden, eine Person, die wirklich gut zuhören kann, und du weißt auch schon, wer das ist. Schönen Samstag!
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1: Mit Trixi Teffner, heute ist Samstag, der 22. August.
0: Löwe,
1: bei dir dreht sich heute alles um Gefühle, na? Fühlst du es schon?
0: Jungfrau,
1: mach heute das, was du für richtig hältst, sei dein eigener Dreh- und Angelpunkt.
0: Waage,
1: vergiss nicht, dass dein Gegenüber ein Mensch ist, der Gefühle hat, die du schnell verletzen könntest.
0: Skorpion,
1: heute kann alles gut über die Bühne gehen. Wichtig ist nur, dass du dir für deine Vorhaben genug Raum und Zeit nimmst.
0: Schütze,
1: du sprichst heute das aus, was du denkst, und deine Ehrlichkeit wird belohnt.
0: Steinbock,
1: kehr heute vor deiner eigenen Haustür. Es gibt bestimmt ein oder zwei Dinge, die du jetzt besser machen könntest.
0: Wassermann,
1: du bist im Moment voller Tatendrang. Nichts kann dir heute in die Quere kommen.
0: Fische,
1: geh raus, triff dich mit Freunden. Interessante Gespräche erweisen sich als sehr hilfreich.
0: Widder,
1: lass heute einfach mal alles stehen und liegen und kümmere dich um dein eigenes Seelenwohl.
0: Stier,
1: deine innere Ausgeglichenheit beeinflusst dein Denken und Handeln jetzt sehr positiv. Good Vibrations.
0: Zwillinge,
1: klär in einem offenen Gespräch die Dinge, die dir schon lange am Herzen liegen.
0: Krebs,
1: du brauchst jetzt jemanden zum Reden, eine Person, die wirklich gut zuhören kann, und du weißt auch schon, wer das ist. Schönen Samstag!
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1: Ja, und damit wünschen wir ein schönes Wochenende. Vorletzter Samstag im August. Und damit ihr bestens präpariert seid für einen goldenen September, gibt's hier jetzt 100 Euro zu gewinnen. Netto und steuerfrei. Und ja, es wird sofort unseren ersten Gewinner hier auf der Antenne geben. Dafür bitte einfach nur sagen, was hier rauskommt.
2: 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Berechnen Sie die Fahrzeit für eine Familie mit 4 Kindern.
1: Ah, das ist machbar. Eine Familie mit 2 Kindern benötigt für eine Fahrt von Ort A nach Ort B 1 Stunde und 10 Minuten. Wie lange braucht jetzt die Familie mit 4 Kindern? Ja, wer das weiß, der holt sich die 100 Euro bitte jetzt hier live ab unter der 0137 90 30 200 0137. 90, 30, 200 für 50 Cent aus allen deutschen Netzen. Und vorher noch ein paar Regeln. Mitmachen bitte ab 18, an Minderjährige werden keine Gewinne ausgezahlt. Jeder Anruf kostet 50 Cent aus allen deutschen Netzen. Bitte darauf achten, dass nicht jeder Anruf, der Kosten produziert, auch automatisch ins Studio gelangt. Gewinnchancen im Leitungsspiel 1 zu 200.000. Parallel dazu kann die Redaktion jederzeit ausgewählte Anrufer per Zufallsprinzip direkt ins Studio durchstellen. Die Teilnahmebedingungen sind auf unserer Homepage zu finden. Dort sind dann später auch alle Lösungen und Gewinne notiert. Und ein Spiel dauert maximal bis Sendungsende. 100 Euro heute. Heute gewinnen, heute kassieren, die 100 Euro gehen raus. Dafür bitte einfach nur sagen, was hier rauskommt.
2: Eine Familie mit 2 Kindern benötigt für eine Fahrt von Ort A nach Ort B 1 Stunde und 10 Minuten. Berechnen Sie die Fahrzeit für eine Familie mit 4 Kindern.
1: So ist es. Und die Gewinnernummer zu uns, sie ist die 0137 90 30 200. Es ist noch keiner da, bitte ändern. 0137 90 30 200. Für 50 Cent aus allen deutschen Netzen mit Leitung 2 bist du live bei uns in der Show. Live in der Show ist auch der Mirki. Ich grüße dich.
3: Hallo, ich grüße dich und alle am Radio.
1: 100 Euro kann man gewinnen. Und wann ist das Geld dann auf dem Konto vom Gewinner?
3: Du, heute Nachmittag, doch in wenigen Stunden, und zwar per Echtzeitüberweisung.
1: Hi, der Witzka. Also schnapp dir 100 Euro. Heute Nachmittag darfst du dich schon über das Geld freuen. Da ist das Geld nämlich auch schon zu deiner freien Verfügung auf deinem Konto. Oh. Und da klingelt's. Perfekt durchgestellt mit dem Chance-Button. Hallo?
4: Hallo.
1: Hallo, wer bist denn du?
4: Die Erika.
1: Hallo, ich grüße dich. Erika, was kommt raus, bitte?
4: 1 Stunde und 10 Minuten.
1: Ja, genau so lange, ne?
3: Genau.
1: Ja, damit hast du jetzt gewonnen. 100 Euro für dich. Herzlichen Glückwunsch.
4: Dankeschön.
1: Gern geschehen. Also bitte am Telefon bleiben. Machen wir doch bitte genauso freudig weiter, oder?
3: Auf jeden Fall.
1: Mit den nächsten 100 Euro für diese Frage.
2: Die Arche war 135 Meter lang und 22 Meter breit. An Bord waren 8 Menschen. Doch wie viele Tiere nahm Moses mit auf die Arche?
1: Ah ja, also die Arche war 135 Meter lang, 22 Meter breit. An Bord waren 8 Menschen. Ob das wirklich so war, ist jetzt gar nicht so entscheidend. Die Frage ist, wie viele Tiere nahm Moses mit auf die Arche? Bin gespannt. Wer das weiß, wählt bitte auch jetzt für 100 Euro die 0137 90 30 200 0137 90 30 200 50 Cent aus allen deutschen Netzen. Hier nochmal die Frage. Was kommt raus?
2: Die Arche war 135 Meter lang und 22 Meter breit. An Bord waren 8 Menschen. Doch wie viele Tiere nahm Moses mit auf die Arche?
1: So, das ist die Frage. 100 Euro netto und steuerfrei heute Nachmittag wieder bei dir auf dem Konto. Wir machen eine Echtzeitüberweisung. Das heißt, in wenigen Stunden darfst du dich schon über die 100 Euro, über diesen Zahlungseingang bei dir auf dem Konto freuen. 0137 90 30 200 50 Cent aus allen deutschen Netzen. Sag uns mal bitte nur, wie viele Tiere Moses mit auf die Arche Moses genommen hat. Jacqueline war in einer anderen Sendung schon mal da. Sie meinte damals das.
3: Was kommt raus?
5: Na, der nimmt alle Tiere mit.
3: Also er rettet sie alle sozusagen?
5: Er rettet alle.
3: Aha. Sehr tierlieb, aber leider nicht richtig.
1: Nee. Ja, könnte man meinen. Aber ich sag mal so, also der Moses... Der hat nicht alle Tiere mit auf die Arche genommen. Bitte genau zuhören, Mirko.
3: Genau, dann verdoppeln wir den Gewinn. Es gibt ab jetzt 200 Euro Garantiegewinn.
1: So, und damit legen wir noch einen drauf. Doppelter Gewinn. Um 13.07 Uhr, es geht um 200 Euro. Und du gewinnst live unter der 0137 90 30 200. Gewinner gesucht. für 200 Euro unter der 0137 90 30 200 für 50 Cent aus allen deutschen Netzen. Was kommt hier raus?
2: Die Arche war 135 Meter lang und 22 Meter breit. An Bord waren 8 Menschen. Doch wie viele Tiere nahm Moses mit auf die Arche?
1: So, also kleiner Flüchtigkeitsfehler von Jacqueline, haken wir ab. Jetzt bitte die richtige Lösung. Richtige 200 Euro gehen hier raus. Aber nicht für Harald, der meinte in einer anderen Sendung schon mal das. Harald, Ihre Lösung bitte.
6: 27.000.
1: Wie bitte?
6: 27.000.
1: 27.000 Tiere. Wie kommen Sie denn auf die Lösung jetzt?
7: Okay.
6: Das habe ich gefunden auf so einer Seite vom Missionswerk.
1: Haben Sie im Internet gefunden auch? Nee, ist nicht richtig. Nee, wirklich nicht. Das ist eine präzise Angabe. 27.000 Tiere hat Moses mit auf die Arche genommen. Ich glaube nicht. Mirko?
7: Ich glaube auch nicht. 200 Euro gibt's und diesen Gewinn verdoppel ich jetzt. Heißt so. 400 Euro Garantiegewinn.
1: Du hast die 300 Euro jetzt ausgelassen.
7: Ja, ich habe einfach verdoppelt. 400 Euro.
1: Wow.
7: Krass, oder?
1: Okay, ist irgendwer bereit, bitte jetzt 400 Euro mitzunehmen? Es wird einen Gewinner geben. Also ich kann an dieser Stelle garantieren, es wird einen 400 Euro Gewinner geben. Aber bitte, wir brauchen die richtige Lösung und das unter der 0137 90 30 200 0137 90 30 200 50 Cent aus allen deutschen Netzen. Gibt es denn irgendwen, dem da was auffällt? Ein kleines Detail bei dieser Frage. Vor allem am Ende dieser Frage.
2: Die Arche war 135 Meter lang und 22 Meter breit. An Bord waren 8 Menschen. Doch wie viele Tiere nahm Moses mit auf die Arche?
1: So, ich wünsche mir jetzt ein kräftiges Halleluja. Bitte löse diese Frage auf und nimm dir 400 Euro mit. Aber nicht für Frau Ehminger, die meinte in der vorherigen Sendung das hier. Ja, wir brauchen jetzt nur noch langsam die richtige Lösung. Wie viele Tiere nahm Moses denn nun mit auf die Arche?
8: 2 von jeder Art.
1: Ja, Carsten, das ist eine Antwort, die hören wir immer wieder. Ne? 2 Tiere von jeder Art, Frau Ehminger. Es gibt ein Problem bei Ihrer Antwort, leider auch. Das stimmt nicht. Es sind nicht 2 Tiere von jeder Art. Moses hat nicht 2 Tiere von jeder Art mit auf die Arche Moses genommen. Mirko.
7: Wer hat's raus? Bei wem ist der Groschen gefallen? Es gibt 500 Euro Garantiegewinn und die gehen heute noch raus.
1: 0137 90 30 200 ist die Gewinnernummer. Leider immer noch nicht die richtige Lösung genannt. Schade. 0137 90 30 200 50 Cent aus allen deutschen Netzen. Du kommst mit Leitung 2 sofort live ohne Umwege zu uns in die Show. Die 500 Euro, die du hier gewinnen kannst, die hast du heute Nachmittag sogar schon auf dem Konto. Es braucht nur die richtige Lösung. Wie viele Tiere nahm Moses denn mit auf die Arche? Harald meinte 27.000. Es muss gar nicht so detailliert sein, Mirko, ne?
7: Absolut. So, die ist doch ein bisschen komplizierter, die Frage. Ja. Deshalb gibt es einen Bonus von mir in Höhe von 100 Euro.
1: Ach so.
7: Gewinn ab jetzt lautet 600 Euro.
1: Boah. 600 Euro heute gewinnen, heute kassieren. Wie viele Tiere nahm Moses auf die Arche Moses? Da muss es doch jetzt Klick machen. 0137 90 30 200 0137 90 30 200 50 Cent aus allen deutschen Netzen. Mitmachen bitte ab 18. An Minderjährige werden keine Gewinne ausgezahlt. Jeder Anruf kostet 50 Cent aus allen deutschen Netzen. Bitte darauf achten, dass nicht jeder Anruf, der Kosten produziert, auch automatisch ins Studio gelangt. Gewinnchancen im Leitungsspiel 1 zu 200.000. Parallel dazu kann die Redaktion jederzeit ausgewählte Anrufer per Zufallsprinzip direkt ins Studio durchstellen. Die Teilnahmebedingungen sind auf unserer Homepage zu finden. Dort sind dann später auch alle Lösungen und Gewinne notiert. Und ein Spiel dauert maximal bis Sendungsende. So, Leitung 2 ist offen, es ist leider immer noch keiner da. 0137 90 30 200 50 Cent aus allen deutschen Netzen. Können wir das irgendwie bitte beschleunigen, dass jetzt jemand gewinnt?
7: Ah, okay, 600 Euro, ne? Komm, ich verdoppel die Gewinnchance einfach. Vielleicht liegt's daran, 2 Leitungen sind jetzt frei, die 2 und die 3. 600 Euro Garantiegewinn mit der doppelten Gewinnchance. Heieiei.
1: 2 Leitungen sind geöffnet, 600 Euro gehen raus. Leitung 2 ist offen und die 3 unter der 0137 90 30 200. Wie viele Tiere nahm Moses mit auf die Arche? 0137 90 30 200 für 50 Cent aus allen deutschen Netzen. Es ist immer noch keiner da. Dann pack beim Gewinn was drauf.
7: Okay, doppelte Gewinnchance. Ich leg nochmal einen Huni oben drauf. 700 Euro Garantiegewinn.
1: 700 Euro heute gewinnen, heute kassieren. 13.12 Uhr, immer noch keiner da. Wie viele Tiere nahm er mit auf die Arche Moses? Der Moses. 0137 90 30 200 50 Cent aus allen deutschen Netzen. Ich will doch nur, dass das Geld rausgeht. Claudia, die meinte in einer anderen Sendung schon mal das. Claudia, schön, dass du bei uns bist. Wie viele Tiere nahm Moses mit auf die Arche?
9: Also in meiner Bibel steht von allen 7.
1: In deiner Bibel steht von allen 7. Ich nehme mal an, von allen 7 Tieren jeder Art. Aber das ist ja auch nicht die Lösung. Das tut mir leid.
7: Nein!
1: Und es braucht keine es braucht keine Bibel, bitte. Es braucht keine Bibel für diese Frage.
7: Es braucht nur ein gutes, genaues Ohr. Wir waren bei 700. Leg nochmal Huni oben drauf. 800. Ich mach so weiter. 800 Euro Garantiegewinn. Immer noch doppelte Gewinnchance.
1: 0137 90 30 200. 0137. 90, 30, 200 für 50 Cent aus allen deutschen Netzen. Übrigens immer noch 2 Leitungen geöffnet. Es geht um 800, nee, es geht um 900 Bitte? Euro live zu gewinnen hier auf der Antenne. Wie viele Tiere nahm Moses auf die Arche Moses? 0137, 90, 30, 200, 50 Cent aus allen deutschen Netzen. Ist schon wieder da, hallo?
7: Nein, 2 Leitungen noch grün, Leitung 2 und 3. Na, wenn du jetzt 900 machst, lege ich auch nochmal einen Huni oben drauf. Dann machen wir es rund. Es gibt ab jetzt 1.000 Euro. So, 1.000 Euro. Heute noch aufs Konto.
1: 13.14 Uhr. Und immer noch keiner da. 2 Leitungen sind offen. 1.000 Euro werden gewonnen. Wie ich garantiere, es wird jemand gewinnen. Wie viele Tiere nahm Moses auf die Arche Moses? 0137. 90, 30, 200. Haben wir 3? Wir haben 4 falsche Antworten gehört. Das ist ja Wahnsinn. 0137. 90, 30, 200 für 50 Cent aus allen deutschen Netzen. Jacqueline meinte, Moses nahm alle Tiere auf die Arche. Harald meinte, 27.000 Tiere nahm Moses auf die Arche. Frau Eminger meinte, 2 Tiere von jeder Art. Und Claudia meinte, 7 Tiere von jeder Art. Das ist alles falsch. Himmel, Herrgott, nochmal. 1.000 Euro dafür. Wir haben es 13.15 Uhr und die Sendung neigt sich dem Ende zu.
7: So, Mirko. Schaut's aus. Oh, wer hat den Durchblick? Wer versteht die Frage? Ich verdoppel jetzt, Achtung, die doppelte Gewinnchance noch mit dabei, Leitung 4 und 5. 4 Leitungen nebeneinander, 2, 3, 4, 5, die sind grün. Die warten jetzt auf dich, 1.000 Euro warten jetzt auf dich.
1: Es sind jetzt 4 Studioleitungen geöffnet, die 2, die 3, die 4, die 5. Ganz kurz, du weißt, was rauskommt, du weißt, wie viele Tiere denn der Moses wirklich auf die Arche Moses genommen hat. Bisschen um die Ecke denken bitte. Dann schnappt ihr jetzt 1.000 Euro. Daumen sind gedrückt unter der 0137. 90, 30, 200. 1.000 Euro, 4 offene Leitungen. Es ist alles angerichtet für einen Gewinn von 1.000 Euro. 0137. 90, 30, 200. Für 50 Cent aus allen deutschen Netzen. Wie viele Tiere hat denn Moses mit auf die Arche Moses genommen? Bitte, kann das irgendwer noch genauer hinterfragen? Es ist natürlich auch Wochenende. Es ist,
7: ja.
1: Sollten wir echt nicht mehr am Wochenende spielen.
7: Da hast du recht. Guck mal, 13.15 Uhr, jede Sekunde kann es klingeln. Ich erhöhe jetzt so lang deine Gewinnchance, bis es hier klingelt. Versprochen, das ist mein Versprechen. Leitung 8 und Glücksleitung 13 mit dabei. Heißt die noch bessere? Die 6. Fahre Gewinnchance.
1: Mach einen auf Alalalalong und gewinn hier gleich die 1.000 Euro unter der 0137 90 30 200 0137 90 30 200 50 Cent aus allen deutschen Netzen. Bitte Regie, wir spielen ein letztes Mal die Frage ab. Es ist jetzt wirklich alles angerichtet, die Telefonleitungen. Es sind 6 Studioleitungen geöffnet. Wer weiß, was rauskommt, löst das Spiel bitte jetzt auf. Das ist die Frage für 1.000 Euro, kein Quatsch.
2: Die Arche war 135 Meter lang und 22 Meter breit. An Bord waren 8 Menschen. Doch wie viele Tiere nahm Moses mit auf die Arche?
1: Die Gewinnernummer zu uns ist die 0137 90 30 200. Geld bitte mitnehmen, Sendung ist in wenigen Augenblicken vorbei und wir garantieren es an dieser Stelle nochmal, es wird einen 1.000 Euro Gewinner geben, korrekt?
7: So schaut's aus. Die Frage ist nicht ob, sondern wer. Willst du derjenige sein? Ich erhöhe die Gewinnchance, Leitung 16 mit dabei, damit ab jetzt in den letzten Sekunden der Sendung die 7-fache Gewinnchance.
1: Wie viele Tiere nahm Moses auf die Arche? Dass es vielleicht für einige auch ein bisschen zu viel ist, ich kann es verstehen, aber das muss doch einer raushaben, um das Ding jetzt hier wirklich aufzulösen und die 1.000 Euro mitzunehmen. Unter der 0137 90 30 200 0137 90 30 200 für 50 Cent aus allen deutschen Netzen 1.000 Euro netto steuerfrei. Geld mitzunehmen, live im Radio um 13.18 Uhr. Das Beste ist, die 1.000 Euro hast du heute noch an diesem 22. August am Samstag bei dir auf dem Konto. Aber irgendwer muss uns bitte sagen, wo es lang geht mit dieser Frage, wie viele Tiere Moses denn nun wirklich mitgenommen hat auf die Arche Moses?
7: Es muss doch jetzt mal klappen und klingeln. 7 Leitungen sind grün. Ich gebe nochmal 2 Leitungen oben drauf, die 19 und die 22, damit die noch bessere, die 9-fache Gewinnchance zu deinen 1.000 Euro, hol sie dir jetzt.
1: Wir lassen hier wirklich gerade nichts unversucht. Die 1.000 Euro werden rausgehen, 9 Leitungen sind geöffnet. Die Sendung ist in wenigen Augenblicken vorbei. Darauf möchte uns nun auch die Regie hinweisen. Besten Dank dafür. 0137 90 30 200. Aber es wird vorher noch jemand die 1.000 Euro gewinnen. Das garantieren wir. 0137 90 30 200. 50 Cent aus allen deutschen Netzen. Wir hören jetzt das letzte Mal in dieser Sendung rein in die Frage. Ist irgendwer gerade am Radio Samstagnachmittag um 13.19 Uhr und weiß, was da rauskommt?
2: Die Arche war 135 Meter lang und 22 Meter breit. An Bord waren 8 Menschen. Doch wie viele Tiere nahm Moses mit auf die Arche?
1: Wir haben von Jacqueline gehört, alle Tiere. Falsch. Harald meinte 27.000 Tiere. Das ist auch falsch. Frau Eminger meinte 2 Tiere von jeder Art. Das muss doch jemand haben. Unter der 0137 90 30 200. Sendung ist gleich vorbei. Achtung, SOS Notfall. 0137 90 30 200. 50 Cent aus allen deutschen Netzen. Ist da schon wer?
7: Leitung 2 grün, 16 grün. Nein, alle Leitungen sind noch grün. 9 Leitungen warten, 1.000 Euro warten. Jede Sekunde kann es scheppern. Ich gebe nochmal 2 Leitungen oben drauf. Die 24, 25, noch bessere Gewinnchance. 11 Leitungen in den letzten Sekunden der Sendung. 11-fache Gewinnchance zu 1.000 Euro.
1: 1.000 Euro netto steuerfrei. Jetzt. Unter der 0137 90 30 200. Wer klingelt bitte? Wer klingelt durch und löst jetzt diese Frage auf? Wie viele Tiere nahm Moses auf die Arche? 0137 90 30 200 für 50 Cent aus allen deutschen Netzen. Richtige Lösung bringt richtige 1.000 Euro. Und das Ganze jetzt zum Ende dieser Sendung. Denn gleich laufen die letzten 120 Sekunden. Es müsste jetzt eigentlich schon klingeln. Die Sendung ist vorbei.
7: Jede Sekunde kann es klingeln. Erst recht, wenn ich jetzt im großen Finale nochmal 2 Leitungen oben drauf gebe. Die 27 und 28. Heißt, 120 Sekunden gleich 13 Leitungen und damit die beste Gewinnchance zu 1.000 Euro jetzt gewinnen. Heute noch kassieren.
1: So, letzte Amtshandlung von uns. Achtung, SOS. Wie viele Tiere nahm Moses auf die Arche Moses? Und da braucht's keine Bibel für. Wirklich nicht. 0137 90 30 200. Wer es raus hat, löst bitte jetzt auf. Wir warten. 0137 90 30 200 für 50 Cent aus allen deutschen Netzen. 13 Leitungen sind geöffnet. 1.000 Euro Garantiegewinn, keine 110 Sekunden mehr und wir können auch nicht verlängern, Mirko.
7: Nee, auf keinen Fall. Es wird garantiert klingeln innerhalb der nächsten 120er, gleich 90 Sekunden. Oh Gott, mit dem nächsten Anruf könnte es klappen.
1: Mann,
7: beste
1: Mann,
7: Gewinnchance,
1: Mann.
7: Beste Chance mit 13 Leitungen zu deinen 1.000 Euro.
1: Unter der 0137 90 30 200. 0137 90 30 200 50 Cent aus allen deutschen Netzen. Keine 80 Sekunden mehr, es ist leider immer noch keiner da. 1.000 Euro netto steuerfrei hier zu gewinnen im Cash-Quiz. Wie viele Tiere hat er denn nun wirklich mitgenommen? Auf der Arche Moses. 0137 90 30 200 50 Cent aus allen deutschen Netzen. Richtige Lösung, richtige 1.000 Euro netto und steuerfrei. Und das Geld hast du heute Nachmittag schon auf dem Konto. Zur freien Verfügung netto und steuerfrei. Es braucht die richtige Lösung. Wie viele Tiere nahm Moses auf die Arche Moses? Letzten 50 Sekunden sind da. Wir brauchen die richtige Lösung. Jetzt.
7: Mit. So schaut's aus. Beste Gewinnchance. Achtung, keine 30 Sekunden. Jetzt nochmal alles geben. Unter der 0137 90 30 200. Deine Nummer zu 1.000 Euro. 0137 90 30 200 für 50 Cent aus allen deutschen Netzen.
1: Wie viele Tiere nahm Moses mit auf die Arche? Was wir jetzt nicht brauchen können, ist eine 5. falsche Antwort. Bitte nicht. Die richtige Lösung bringt jetzt 1.000 Euro. Durchgestellt mit dem Chance-Button live. Wer ist denn da? Hallo?
10: Hallo, ist die Christine Schluckebier?
1: Christine, was kommt raus, bitte?
10: Der Noah hat sie mitgenommen.
1: Ah, ja, jawohl! Christine, wo bist du denn so lange gewesen? Du hast 1.000 Euro gerade gewonnen. Herzlichen Glückwunsch.
10: Dankeschön.
1: Bleib am Telefon, bitte, ja?
10: Ja.

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